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1: Wir starten mit dem Sonnenaufgang im oberen Murtal schon sehr freundlich in den Tag. Am Vormittag lockert es dann auch im Rest des Landes auf und dann wird es sonnig bei 12 bis 20 Grad. Ähnlich morgen zum Wochenstart. Bis zum Nachmittag strahlt die Sonne über der Steiermark. Am Abend bilden sich dann einzelne gewittrige Regenschauer. Bis zu 21 Grad gibt es dann für euren Montag. Es ist 5 vor 6.
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2: Mit Martina Steidl. Der GRK hat gestern Abend den Klassenerhalt geschafft, bleibt also auch in der nächsten Saison in der Bundesliga. Die Grazer haben im direkten Abstiegsduell Blau-Weiß-Linz mit 3:0 besiegt. Damit steigen die Linzer in die zweite Liga ab. Heute hat Sturm Graz die Chance auf den Meistertitel. Die Grazer spielen zu Hause gegen Rapid. Tabellenführer LASK muss zur Wiener Austria.
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2: Der 70. Song Contest ist geschlagen. Gastgeber Österreich landet diesmal mit Cosmo auf dem vorletzten Platz. Gewonnen hat völlig überraschend Bulgariens Vertreterin Dara mit ihrem Partysong Bangaranga. Auf Platz 2 landet Israel. Den dritten Platz holt sich Rumänien. Damit ist in Wien eine bunte Song Contest Woche zu Ende gegangen, die tausende Fans aus ganz Europa angelockt hat. In Kroatien hat es seit Jahresbeginn deutlich mehr Waldbrände gegeben als im Jahresvergleich. Mehr als 5000 Hektar Land sind dabei verwüstet worden, um 70% mehr als im Vorjahr. Erst kürzlich haben Forscher vor besonders heftigen Waldbränden in den nächsten Monaten gewarnt. Der Grund ist das Wetterphänomen El Niño, das heuer besonders stark werden könnte. Mindestens 80.000 Menschen sind gestern bei 2 Demos durch die Londoner Innenstadt gezogen. Eine Gruppe hat gegen Einwanderer protestiert, die andere für Unterstützung für die Palästinenser. Die Londoner Polizei war mit 4.000 Beamten vertreten und hat vom größten Einsatz seit Jahren gesprochen. 43 Personen wurden auch festgenommen.
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1: Eine Meldung habe ich für die S6, die Semmering-Schnellstraße Richtung Wien, zwischen Mützzuschlag Ost und Mützzuschlag West. Das sind Tiere auf der Fahrbahn, bitte aufpassen. Ansonsten kommt ihr überall aber super voran. Gibt's Infos, dann bitte anrufen 0316 80 90 80. Gute Fahrt euch.
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0: 20 Grad hat's jetzt noch nicht, aber das wird noch versprochen. Dazu begleitet euch die Sonne bei der Laufrunde am Vormittag oder auch beim Eisessen dann nach dem Mittagessen. Jetzt in der Früh kommt sie schon bei euch im oberen Murtal und auch in der Südsteiermark raus, dauert aber nicht lange und dann ist sie überall. Wie schauen wir aus auf den steirischen Straßen? Was tut sich da? Es ist gleich 5 Minuten vor 6:30. Da habe ich ja ein paar Meldungen. Wir starten auf der A9 Pyhrn-Autobahn Richtung Spielfeld. Der Ploputsch-Tunnel ist wegen einer Baustelle noch bis 11 Uhr gesperrt. Ausweichen da bitte über das Grazer Stadtgebiet. Und A2 Süd-Autobahn Richtung Klagenfurt. Da haben wir auch eine Sperre beim Knoten Graz-West. Die Abfahrtsrampe auf die A9 Richtung Spielfeld ist auch wegen einer Baustelle gesperrt. Da könnt ihr bei Feldkirchen abfahren und dann über die B67 ausweichen. Gibt's weitere Infos, dann bitte an uns. Gute und sichere Fahrt.
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1: Noch die Kuschelsocken anziehen und eine leichte Jacke drüber und dann könntet ihr ja heute wirklich draußen frühstücken. Die Sonne ist auf alle Fälle dabei. Von Eisenerz bis Wundschuh habt ihr was von ihr bei bis zu 20 Grad. Sehr freundlich geht's auch in die neue Woche und das hoffentlich nicht nur wegen der Sonne. Bei bis zu 21 Grad. Am Nachmittag gibt's dann einzelne Gewitter und auch Regenschauer. Es ist 5 vor 7.
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2: Mit Martina Steidl. Der GRK jubelt gestern über ein 3:0 gegen Blau-Weiß Linz und damit den Klassenerhalt. Die Erleichterung ist Trainer Ferdinand Feldhofer anzuhören. Es fühlt sich an, als hätten wir einen Titel gewonnen, sagt er nach dem Spiel.
3: Ich bin natürlich jetzt als Verantwortlicher vom GRK sehr happy, dass das so aufgegangen ist. Wir haben keinen Plan B, keinen Plan C gebraucht, den wir schon parat gehabt hätten. Aber der Plan A war einfach, dass wir den Gegner von Anfang an in der eigenen Hälfte halten, viel im eigenen Drittel halten und natürlich dann unsere Stärken ausspielen.
2: Blau-Weiß Linz muss nach 3 Jahren in der Bundesliga den Gang ins Unterhaus antreten. Heute hat Sturm Graz die Chance auf den Meistertitel. Die Grazer spielen zu Hause gegen Rapid.

0: Tabellenführer LASK muss zur Wiener Austria.
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0: Der Song Contest in Wien ist geschlagen und Österreichs Vertreter Cosmo landet auf dem vorletzten Platz hinter Deutschland. Letzter wurde Großbritannien. Den Sieg holt sich völlig überraschend Bulgarien. Sängerin Dara hat sowohl von der Jury als auch vom Publikum die Höchstwertung bekommen. Auf Platz 2 landet Israel, den dritten Platz holt sich Rumänien. Rund 10.000 Zuschauer waren in der Wiener Stadthalle live dabei. Noch mehr Fans am Rathausplatz. In Pfunz in Tirol hat die Polizei bei einer Hausdurchsuchung etliche Gegenstände mit NS-Bezug gefunden und sichergestellt, unter anderem eine Büste von Adolf Hitler. Der Bewohner, ein 67 Jahre alter Mann, war zuvor auf einem Flohmarkt aufgefallen, weil er einen Pullover mit nationalsozialistischen Symbolen getragen hatte. Gegen ihn wird Anzeige erstattet. In der norditalienischen Stadt Modena ist ein Mann mit einem Auto in eine Gruppe Fußgänger gerast. 8 Menschen wurden verletzt, darunter auch 2 Touristinnen aus Polen und Deutschland. Der Fahrer, ein 31 Jahre alter italienischer Staatsbürger mit marokkanischen Wurzeln, hat mit einem Messer in der Hand versucht zu flüchten. Mehrere Passanten haben ihn überwältigt. Er gilt als psychisch instabil.
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2: A9 Pönn Autobahn Richtung Spielfeld. Der Plaputschtunnel ist noch immer gesperrt wegen einer Baustelle. Noch bis 11 Uhr ausweichen geht er über das Grazer Stadtgebiet. Und A2 Süd Autobahn Richtung Klagenfurt. Da haben wir eine Sperre beim Knoten Graz West. Die Abfahrtsrampe auf die A9 Richtung Spielfeld ist gesperrt, auch da wegen einer Baustelle. Ihr könnt bei Feldkirchen abfahren und dann über die B67 ausweichen. 0316 80 90 80 gibt's frische Infos. Und bitte einfach anrufen. Danke und kommt gut an.
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0: Ihr macht euch bereit für die Radeltour im Thermen- und Vulkanland oder ihr seid unterwegs zum Schöckelkreis für die Sonntagswanderung. Ich gebe euch einen kurzen Wettercheck, bis zu 20 Grad heute und ganz viel Sonne. Einige Wolken sind auch immer wieder dabei, die tun aber nichts. Wir schauen mal auf den steirischen Straßen. Es ist 8:05. Wir starten auf der A9-Pyrn-Autobahn Richtung Spielfeld. Der Plaputsch-Tunnel ist noch immer zu, wegen einer Baustelle. Noch ca. bis 11 Uhr ausweichen geht über das Grazer Stadtgebiet. A2-Südautobahn Richtung Klagenfurt, da gibt es eine Sperre beim Knoten Graz West. Die Abfahrtsrampe auf die A9 Richtung Spielfeld ist auch wegen einer Baustelle gesperrt. Da könnt ihr über Feldkirchen abfahren und dann über die B67 ausweichen. Und B69, südsteirische Grenzstraße in Hörmsdorf, da gibt es eine Sperre wegen einer Veranstaltung. Da werdet ihr örtlich umgeleitet. 0316 80 90 80, die Nummer, wenn's was gibt. Gute Fahrt.
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0: Was gibt's Herrlicheres?
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0: Wenn man die Jalousie hochzieht und auf einmal hat man ganz, ganz kleine Augen, weil die Sonne so blendet, dann ist der Tag schon fix eine 10 von 10, oder? Bis zu 20 Grad werden es heute. Ein paar harmlose Wolken kommen nach dem Mittagessen daher, sonst ist es sehr freundlich. Für morgen hat die Steiermark auch wieder Sonne bestellt. Bis zum Mittag haben wir was von ihr. Am Nachmittag kommen dann einzelne Schauer und auch Gewitter ins Land bei milden 21 Grad.
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0: Es ist 5 vor 8.
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3: Mit Martina Steidl. In Graz sucht die Polizei nach Zeugen eines Unfalls vom 3. Mai im Bezirk Gaidorf und bittet um Hinweise. Gegen 16 Uhr waren damals ein 23-jähriger Grazer und eine 67-jährige Frau mit ihren Autos im Kreuzungsbereich zusammengekracht. Beide haben gegenüber der Polizei dann aber unterschiedliche Angaben zum Unfallhergang gemacht. Zeugenaussagen sollen den Vorfall eventuell aufklären.
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3: Die Förderung für den sogenannten Agrardiesel wird vorgezogen. Ursprünglich hätte die Rückvergütung für Landwirte erst 2027 ausbezahlt werden sollen. Jetzt passiert das ein Jahr früher, heißt es von Bundeskanzler Stocker und Landwirtschaftsminister Totschnig. Je Liter Diesel soll es 16 Cent als Unterstützung geben. Ein Ausgleich für die teuren Dieselpreise wegen des Irankriegs. In Kroatien hat es seit Jahresbeginn deutlich mehr Waldbrände gegeben als im Jahresvergleich. Mehr als 5000 Hektar Land sind dabei verwüstet worden, um 70% mehr als im Vorjahr. Erst kürzlich haben Forscher vor besonders heftigen Waldbränden in den nächsten Monaten gewarnt. Der Grund ist das Wetterphänomen El Niño, das heuer besonders stark werden könnte. Der Song Contest in Wien ist geschlagen und Österreichs Vertreter Cosmo landet auf dem Vorjahr.

0: Letzten Platz hinter Deutschland, letzter wurde Großbritannien. Den Sieg holt sich völlig überraschend Bulgarien. Sängerin Dara hat sowohl von der Jury als auch vom Publikum die Höchstwertung bekommen. Auf Platz 2 landet Israel, den dritten Platz holt sich Rumänien. Rund 10.000 Zuschauer waren in der Wiener Stadthalle live dabei, noch mehr Fans am Rathausplatz.
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2: Wir starten auf der A9 Pyrn-Autobahn Richtung Spielfeld. Der Plaputsch-Tunnel ist wegen einer Baustelle gesperrt noch bis 11 Uhr. Ausweichen könnte da über das Grazer Stadtgebiet. A2 Südautobahn Richtung Klagenfurt, da haben eine Sperre beim Knoten Graz West. Die Abfahrtsrampe auf die A9 Richtung Spielfeld ist auch wegen einer Baustelle gesperrt. Da könnt ihr bei Feldkirchen abfahren und über die B67 ausweichen. Und B69 Südsteirische Grenzstraße in Hörmsdorf, da gibt es auch eine Sperre wegen einer Veranstaltung. Ihr werdet noch bis 17 Uhr örtlich umgeleitet. 0316 80 90 80, habt ihr Infos? Dann bitte einfach anrufen. Danke und gute Fahrt.
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0: Na, wie sind wir denn aufgestanden? Mit Kater oder ohne? Wenn mit, dann chillt halt heute den ganzen Tag auf der Terrasse oder am Balkon und lasst euch die Sonne ins Gesicht scheinen. Oder ihr habt ganz viel Energie, dann wäre eine kleine Radtour eine gute Idee, oder? Am Thermometer, da geht's rauf auf bis zu 20 Grad. 8:55 ist es. Was tut sich auf den Straßen? Ja, schon sehr viel einiges, muss man sagen. A9 Pyhren Autobahn Richtung Spielfeld. Der Plaputsch-Tunnel ist wegen einer Baustelle gesperrt noch bis 11 Uhr. Ausweichen geht über das Grazer Stadtgebiet. Da habt ihr jetzt schon einen Zeitverlust von über einer Stunde aktuell. A2 Südautobahn Richtung Klagenfurt. Da haben wir eine Sperre beim Knoten Graz West. Die Abfahrtsrampe auf die A9 Richtung Spielfeld ist auch wegen einer Baustelle gesperrt. Da könnt ihr bei Feldkirchen abfahren und dann über die B67 ausweichen. Und B69, südsteirische Grenzstraße in Hörmsdorf, da gibt es auch eine Sperre wegen einer Veranstaltung heute. Ihr werdet da örtlich umgeleitet. Bis 17 Uhr. Gute und sichere Fahrt.
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1: Wir sind im Sonntagvormittag und neben ein paar einzelnen Wolkenfetzerln ist es von Liezen bis Stallhofen großteils sehr freundlich. Sommerlich ist es mit bis zu 20 Grad jetzt nicht unbedingt, aber die Sonne, die scheint und das ist wichtig. Der böse Montag, der bringt uns auch viele Sonnenstunden. Die Mittagspause geht sich noch draußen aus. Im Laufe des Nachmittags ziehen dann aber immer mehr Wolken drüber. Die haben auch Regen und Gewitter im Gepäck bei maximal 21 Grad. Es war gerade 8:55.
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2: Mit Martina Steidl. In Graz sucht die Polizei nach Zeugen eines Unfalls vom 3. Mai im Bezirk Gaidorf und bittet um Hinweise. Gegen 16 Uhr waren damals ein 23-jähriger Grazer und eine 67-jährige Frau mit ihren Autos im Kreuzungsbereich zusammengekracht. Beide haben gegenüber der Polizei dann aber unterschiedliche Angaben zum Unfallhergang gemacht. Zeugenaussagen sollen den Vorfall eventuell aufklären.
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2: Mehr als 137.000 Österreicherinnen und Österreicher haben sich von Jänner bis März einen neuen Strom- oder Gaslieferanten gesucht. So viele waren es noch nie in einem ersten Quartal, wie die Zahlen der E-Control zeigen. Die Regulierungsbehörde weist darauf hin, dass aktuell auch ein guter Zeitpunkt sei, den Anbieter zu wechseln, weil es gerade einige Preisgarantieangebote gibt und im Herbst die Energiepreise vielleicht wieder steigen könnten. In der norditalienischen Stadt Modena ist ein Mann mit einem Auto in eine Gruppe Fußgänger gerast. 8 Menschen wurden verletzt, darunter auch 2 Touristinnen aus Polen und Deutschland. Der Fahrer, ein 31 Jahre alter italienischer Staatsbürger mit marokkanischen Wurzeln, hat mit einem Messer in der Hand versucht zu flüchten. Mehrere Passanten haben ihn überwältigt. Er gilt als psychisch instabil. Erstmal seit 11 Jahren ist Österreichs Eishockey-Team mit einem Sieg in einer AWM gestartet. 5:2 das Ergebnis in Zürich gegen Großbritannien. Ein erster großer Schritt Richtung Klassenerhalt. Heute Nachmittag soll gegen Ungarn, den zweiten Konkurrenten um den Verbleib unter den besten 16 Nationen, der zweite folgen.
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1: Wir starten auf der A9 Pyrn-Autobahn Richtung Spielfeld. Der Plaputsch-Tunnel ist wegen einer Baustelle noch immer gesperrt, geht bis 11 Uhr. Ausweichen könnt ihr da über das Grazer Stadtgebiet. So, dann A2 Südautobahn Richtung Klagenfurt. Da haben wir noch die Sperre beim Knoten Graz West. Die Abfahrtsrampe auf die A9 Richtung Spielfeld ist auch wegen einer Baustelle gesperrt. Da könnt ihr bei Feldkirchen abfahren und dann über die B67 ausweichen. Und bei 69 Südsteirische Grenzstraße in Hörmsdorf, da gibt es auch eine Sperre wegen einer Veranstaltung. Da werdet ihr örtlich umgeleitet noch bis 17 Uhr. 0316 80 90 80. Habt ihr frische Infos für uns? Dann bitte einfach anrufen. Danke und kommt gut an.
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0: 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Wir schauen gemeinsam auf die steirischen Straßen und starten auf der A9 Pyrn-Autobahn Richtung Spielfeld. Der Plaputsch-Tunnel ist noch immer wegen einer Baustelle gesperrt. Bis 11 Uhr noch. Ausweichen da bitte über das Grazer Stadtgebiet. A2 Südautobahn Richtung Klagenfurt, da die Sperre beim Knoten Graz-West. Die Abfahrtsrampe auf die A9 Richtung Spielfeld ist auch wegen einer Baustelle gesperrt. Da könnt ihr bei Feldkirchen abfahren und über die B67 ausweichen. Und noch eine Info für die B69. Die südsteirische Grenzstraße in Hörmsdorf, da gibt es eine Sperre heute bis 17 Uhr wegen einer Veranstaltung. Ihr werdet da örtlich umgeleitet. Alle Staus, alle Blitzer, alle Verkehrsinfos gibt es auch jederzeit bei uns im Web und in der Antenne Steiermark App für euch. Kommt weiterhin gut und sicher an.
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2: Das war absolut unabsichtlich, Entschuldigung. Schönen Vormittag an den Stumbergsee bei aktuell 12 Grad und auch an den grünen See in Tragöst bei 4 Grad. Bis zu 20 Grad wären es heute maximal noch. Im Großteil der Steiermark ist die Sonne am Start. Ein paar harmlose Wolken sind aber immer wieder mal dabei. Morgen Montag wird sehr sonnig, allerdings nur bis zum Mittag. Dann zieht es immer mehr zu und es kommen Regen- und Gewitterschauer. Mild wird es aber wieder mit bis zu 21 Grad.
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3: Mit Martina Steidl. Heute werden beim Gentleman's Ride weltweit und auch in Österreich Spenden für die Männergesundheit gesammelt. Dafür fahren Männer in Anzügen auf ihren Motorrädern durch die Städte. Auch Graz ist wieder dabei, sagt Veranstalter Clemens Schielhahn.
4: In Graz haben wir so um die 80 Teilnehmer jedes Jahr und sind stolz darauf, dass wir unter den österreichischen Rides, also es gibt welche in Wien, Salzburg, Linz, glaube ich, Wiener Neustadt, sind wir jeweils der pro Kopf am meisten Spenden sammelt. Also sozusagen das erfolgreichste lokale Charity-Event in Österreich.
3: Start in der Murmetropole ist jetzt um 10 Uhr.
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3: Ab Juli sollen Grundnahrungsmittel bekanntlich billiger werden. Der entsprechende Beschluss fällt nächste Woche im Nationalrat. Die Regierung senkt die Mehrwertsteuer unter anderem auf Milch, Eier, Butter, Reis, Weizenmehl, Brot und Nudeln von 10 auf knapp 5%. Auch die meisten Gemüsesorten sowie Stein- und Kernobst werden steuerlich begünstigt. Kosten soll das 400 Millionen Euro im Jahr. Die Gegenfinanzierung ist noch nicht im Trockenen. Die Förderung für den sogenannten Agrardiesel wird vorgezogen. Ursprünglich hätte die Rückvergütung für Landwirte erst 2027 ausbezahlt werden sollen. Jetzt passiert das ein Jahr früher, heißt es von Bundeskanzler Stocker und Landwirtschaftsminister Totschnig. Je Liter Diesel soll es 16 Cent als Unterstützung geben. Ein Ausgleich für die teuren Dieselpreise wegen des Iran-Kriegs. In Pfunz in Tirol hat die Polizei bei einer Hausdurchsuchung etliche Gegenstände mit NS-Bezug gefunden und sichergestellt, unter anderem eine Büste von Adolf Hitler. Der Bewohner, ein 67 Jahre alter Mann, war zuvor auf einem Flohmarkt aufgefallen, weil er einen Pullover mit nationalsozialistischen Symbolen getragen hatte. Gegen ihn wird Anzeige erstattet.
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2: Wir starten auf der A9 Pönn-Autobahn Richtung Spielfeld. Noch immer gesperrt ist der Plaputsch-Tunnel wegen einer Baustelle bis 11 Uhr wahrscheinlich. Ausweichen könnt ihr über das Grazer Stadtgebiet. A2 Südautobahn Richtung Klagenfurt, da auch immer noch die Sperre beim Knoten Graz-West.

0: Die Abfahrtsrampe auf die A9 Richtung Spielfeld ist auch wegen einer Baustelle gesperrt. Da könnt ihr bei Feldkirchen abfahren und dann über die B67 ausweichen. B69, südsteirische Grenzstraße, da hat man auch eine Sperre in Hörmsdorf wegen einer Veranstaltung. Ihr werdet örtlich umgeleitet noch bis 17 Uhr. Und der Stau ein bisschen in Graz wegen Überlastung am Kalvariengürtel, da Zeitverlust ca. 10 Minuten. 0316 80 90 80, habt ihr Infos, dann bitte anrufen. Gute Fahrt!
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0: Tag. Es ist 11:05. Wir schauen gemeinsam auf die steirischen Straßen. Gute Nachrichten habe ich von der A9 Pirn-Autobahn Richtung Spielfeld. Der Plaputsch-Tunnel ist wieder offen. Ihr habt da wieder freie Fahrt. Was aber noch ein bisschen länger bleibt, bis am Nachmittag und Abend, die Meldung für die A2 Südautobahn Richtung Klagenfurt, die Sperre beim Knoten Graz-West, da ist die Abfahrtsrampe auf die A9 Richtung Spielfeld wegen einer Baustelle gesperrt. Ausweichen geht da über Feldkirchen und dann über die B67. B69, südsteirische Grenzstraße. In Hörmsdorf gibt es eine Sperre wegen einer Veranstaltung noch bis 17 Uhr. Es gibt eine örtliche Umleitung. Und in Graz staut es wegen Überlastung am Kalvariengürtel. Da braucht ihr ca. 10 Minuten länger. 0316 80 90 80, die richtige Nummer. Wenn ihr Infos habt, dann bitte anrufen. Gute und sichere Fahrt.
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0: Es ist ein Traumtagerl der Stufe 1, würde ich sagen. Die Sonne ist da, aber es ist nicht ganz so warm und ein paar Wolken sind auch immer mit dabei. 20 Grad maximal heute. Und da bringt der Sommer sicher noch mehr, bin mir sicher. Auch morgen genießen wir den Sonnenschein, aber nur bis zum Mittag. Dann wird es dunkler am Himmel und neben dem Regen, da brodelt es auch dann zwischendurch. Stellenweise bei 21 Grad maximal. Es ist 5 vor 11.
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2: Mit Martina Steidl. Die Diözese Graz-Seckau startet erstmals ein eigenes Lehrlingsprogramm in der Steiermark. Ab September werden 5 Lehrlinge aufgenommen, 4 im Bürobereich und 1 Person im Eventmanagement. Mit den 9 Lehrstellen will die Diözese selbst Fachkräfte ausbilden. Rund 120 Bewerbungen sind bereits eingegangen. Bewerbungen sind aber noch bis Ende Mai möglich.
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2: Wichtiges Programm nächste Woche im Nationalrat. Am Mittwoch wird der EU-Asylpakt abgesegnet. Der aktuell ausgesetzte Familiennachzug wird neu geordnet und soll künftig über ein Quotensystem geregelt sein. Am Donnerstag geht es dann darum, Grundnahrungsmittel ab Juli billiger zu machen. Die Abgeordneten beschließen, die Mehrwertsteuer auf bestimmte Lebensmittel zu senken. Nach dem Hantavirus-Ausbruch auf einem Kreuzfahrtschiff ist ein Passagier aus Kanada nun positiv getestet worden. Der Mann, der vor rund einer Woche gemeinsam mit mehr als 120 Passagieren und Besatzungsmitgliedern von der Hondius evakuiert wurde und in Quarantäne gekommen war, hat milde Symptome. Er und seine Lebensgefährtin sind in ein Krankenhaus gebracht worden. Wegen eines landesweiten Streiks in Italien gibt es morgen erhebliche Probleme im öffentlichen Verkehr. Millionen Fahrgäste müssen mit Verspätungen und Ausfällen rechnen. Der Streik hat einen politischen Hintergrund. Die linke Basisgewerkschaft hat dazu aufgerufen, weil sie Ministerpräsidentin Meloni einen israelfreundlichen Kurs vorwirft.
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0: Gerade hereingekommen von einem Hörer, vielen lieben Dank fürs Anrufen. A9 Pyhrn-Autobahn Richtung Spielfeld. Bei Lebring, da liegt ein Spanngurt auf der Fahrbahn, bitte Vorsicht. A2 Südautobahn Richtung Klagenfurt, da haben wir noch die Sperre beim Knoten Graz West. Die Abfahrtsrampe auf die A9 Richtung Spielfeld wegen einer Baustelle ist gesperrt. Ihr könnt da bei Feldkirchen abfahren und dann über die B67 ausweichen. B69 Südsteirische Grenzstraße. In Hörmsdorf gibt es eine Sperre wegen einer Veranstaltung noch bis 17 Uhr. Eine örtliche Umleitung ist eingerichtet. Noch einmal A9 Pyhrn-Autobahn Richtung Spielfeld. Es staut im Baustellenbereich bei Seiersberg. Plant da bitte 10 bis 15 Minuten mehr ein. 0316 80 90 80. Gibt's was? Dann bitte einfach anrufen. Danke und kommt gut an.
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0: Ihr hört Antenne Steiermark am Sonntag. Es ist gleich 11:55. Wir schauen gemeinsam auf die steirischen Straßen und da ist jetzt einiges los. A2 Südautobahner Richtung Klagenfurt, da noch immer die Sperre beim Knoten Graz West. Die Abfahrtsrampe auf die A9 Richtung Spielfeld ist wegen einer Baustelle gesperrt. Da könnt ihr bei Feldkirchen abfahren und dann über die B67 ausweichen. Dann schauen wir auf die A9 Pyrn-Autobahner Richtung Linz. Es staut wegen Überlastung im Baustellenbereich zwischen Kammern und Mautern, Zeitverlust da 10 Minuten. Wieder A9 Pyrn-Autobahner Richtung Spielfeld diesmal. Es staut ab dem Plaputsch-Tunnel wegen Belastung und dann auch den ganzen Baustellenbereich bei Seinersberg. Ihr braucht da aktuell 20 Minuten länger. Noch einmal A9 Pyrn-Autobahn Richtung Spielfeld. Bitte Vorsicht bei Lebring, da liegt ein Spanngurt auf der Fahrbahn. Und zum Schluss B69 Südsteirische Grenzstraße. In Hörmsdorf, da gibt es eine Sperre wegen einer Veranstaltung. Ihr werdet örtlich umgeleitet noch bis 17 Uhr. Alle Staus, Blitzer, Verkehrsinfos auch jederzeit bei uns im Web und in der Antenne Steiermark App. Gute und sichere Fahrt euch.
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1: Einen wunderschönen Sonntag bei ganz viel Sonnenschein von Bruck bis Fürstenfeld bei maximal 20 Grad heute. Zu baden ist es da den meisten wahrscheinlich noch zu kalt, aber so ein Eis als Nachspeise, das geht sich sicher aus. Morgen zumindest bis zum Mittag dasselbe Bild, ganz viel Sonnenstrahlen. Am Nachmittag zieht es dann eher zu und auch Regen und Gewitter sind mit dabei. Bei maximal 21 Grad ist dann Schluss.
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1: Es ist 12:05.
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3: Mit Martina Steidl. Zum dritten Mal in Folge fällt die Titelentscheidung in der Fußball-Bundesliga erst in der letzten Runde. Entweder der LASK oder Sturm Graz wird sich die Meisterkrone heute aufsetzen. Sturmtrainer Fabio Ingolic freut sich vor allem, in Graz spielen zu können und zeigt sich gelassen.
4: Wir wollen es sehr simpel halten, wir wollen gar nicht auf zu viele taktische Dinge eingehen, sondern einfach schauen, ja, dass das Energielevel und die Spannung

0: Leistungslevel einfach sehr hoch ist und dass wir dann ein normales Fußballspiel abliefern können, wo wir uns auf unsere Leistung konzentrieren und ja hoffentlich Rapid Wien erneut schlagen können.
1: Die Grazer müssen gegen Rapid zwingend gewinnen. Dem LASK reicht bei der Wiener Austria bereits ein Remis. Anpfiff ist um 14.30 Uhr.
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1: In Österreich gehen die meisten Kinder immer noch in eine Halbtagsschule. Ein knappes Drittel war in diesem Jahr an Pflichtschulen und AHS-Unterstufen mit einer ganztägigen Betreuung. Das Angebot an echten, verschränkten Schulformen mit Unterricht, Lern- und Freizeit ist nach wie vor gering. Aktuell gibt es nur rund 250 solcher Schulen. Im Mühlviertel ist in der Nacht ein 13-Jähriger vor der Polizei geflüchtet, im Auto seiner Mutter. Die Spritztour gemeinsam mit einem gleichaltrigen Freund hat mit einem Crash gegen eine Mauer geendet. Gegenüber den Beamten hat der Teenager dann von einer coolen Aktion gesprochen. Die Polizei hat die beiden Schüler der Mutter des Lenkers übergeben. Rückschlag für US-Präsident Trump beim Bau eines neuen Ballsaals im Weißen Haus. Ein Finanzierungstrick des umstrittenen Projekts wurde nun im Senat blockiert. Die Republikaner wollten $1 Milliarde an Steuergeldern für den Secret Service aufwenden, um die Sicherheitsvorkehrungen zu verbessern, einschließlich die des Ballsaals. Der soll im September 2028 fertig sein, eigentlich finanziert nur durch private Spenden.
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3: Da ist jetzt einiges los auf den steirischen Straßen. Wir gehen es gemeinsam durch. A9-Pyrenautobahn in Richtung Spielfeld. Da gibt es Blockabfertigung beim Plabutsch-Tunnel wegen Überlastung. Ihr verliert hier ca. 30 Minuten. A9 in Richtung Linz. Da gibt es einen Unfall bei Schachenwald. Bitte um Vorsicht, die Asfinag ist unterwegs. Außerdem staut es sich ab Karlsdorf wegen Überlastung. Da verliert ihr ca. 10 Minuten. Außerdem 10 Minuten mehr einplanen. Auf der A9 in Richtung Linz wegen Überlastung im Baustellenbereich zwischen Kammern und Mautern. Weit auf die Südautobahn in Richtung Klagenfurt, da gibt es eine Sperre beim Knoten Graz West. Die Abfahrtsrampe auf die A9 in Richtung Spielfeld ist wegen einer Baustelle gesperrt. Ihr könnt da bei Feldkirchen abfahren und über die B67 ausweichen. A2 Südautobahn in Richtung Wien, da gibt es einen Unfall bei Sabersdorf, Bad Waltersdorf. Bitte aufpassen, auch da ist die Asfinag unterwegs. B69 Südsteirische Grenzstraße. In Hörmsdorf gibt es eine Sperre wegen einer Veranstaltung. Ihr werdet da örtlich umgeleitet. Diese Sperre geht ca. bis 17 Uhr. Alle Staus und alle Blitzer, die ihr noch entdeckt, gerne direkt an uns. Nummer ist die 0316 80 90 80. Euch unterwegs weiterhin eine gute und vor allem sichere Fahrt.
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4: Schönen Sonntag an alle Daheimgebliebenen, die sich übers verlängerte Wochenende nicht Richtung Süden

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5: Ha, Energiegemeinschaft, man kann sich das vorstellen wie ein Bauernmarkt, wo man halt Gemüse einkauft, nur dass man da halt Strom verkaufen und einkaufen kann.
6: Sagt Heribert Strasser von SoStrom. Was bringen euch diese Strombauernmärkte? Wie helfen sie euch? Was erspart ihr euch durch sie? 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

0: Es ist 1:05. Hier ist das Antenne Steiermark Verkehrs- und Blitzer-Update. Da schauen wir wieder auf die Pürenautobahn in Richtung Spielfeld. Da gibt es nach wie vor Blockabfertigung vor dem Blabutsch-Tunnel wegen Überlastung. Ihr verliert hier ca. 30 Minuten. 10 Minuten dauert es auf der Pürenautobahn in Richtung Linz länger. Da staut es sich wegen Überlastung im Baustellenbereich zwischen Kammern und Mautern. A2 Südautobahn in Richtung Klagenfurt. Da gibt es die Sperre beim Knoten Graz-West, die Abfahrtsrampe auf die A9 in Richtung Spielfeld. Wegen einer Baustelle ist da gesperrt. Ihr könnt bei Feldkirchen abfahren und über die B67 ausweichen. B69 Südsteirische Grenzstraße. In Hörmsdorf gibt es eine Sperre wegen einer Veranstaltung. Ihr werdet örtlich umgeleitet. Diese Sperre dauert ca. bis 17 Uhr. Alle Staus und alle Blitzer, die findet ihr auch jederzeit bei uns im Web und in der Antenne Steiermark App.
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0: Gute Fahrt.
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3: Ab in eines der vielen Grazer Museen. Heute ist am Internationalen Museumstag überall freier Eintritt. Vom Schloss Eggenberg übers Zeughaus bis zum Kriminalmuseum bei der Grazer Uni. Am Hauptplatz in Graz ist heute ein Benefiz-Event für Menschen, die am chronischen Erschöpfungssyndrom erkrankt sind. Bis 18 Uhr erwarten euch Vorträge von Betroffenen, Medizinern und Politikern, Live-Musik, ein Flohmarkt, Gewinnspiele und auch was Gutes zum Essen. Der gesamte Erlös geht in die Erforschung dieser Erkrankung, die immer noch viel zu wenig Aufmerksamkeit bekommt. Falls eure Kaffeemaschine aktuell spinnt, dann bringt sie am Donnerstag zwischen 13.30 Uhr und 15.30 Uhr in Kapfenberg beim Reparaturcafé vorbei. Das ist in den Räumen von Jugend am Werk und da unterstützen euch ehrenamtliche Helfer dabei, eure kaputten Haushaltsgeräte wieder fit zu machen. Die Teilnahme ist kostenlos.
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1: Und endlich knacken wir da wieder die 20 Grad am Thermometer. Dazu heute ganz viel Sonnenschein quer durchs Land. Immer wieder schieben sich da nur harmlose Wolken davor. Ähnlich geht es dann auch morgen durch den Tag. Am Nachmittag bringen die Wolken dann allerdings immer wieder vereinzelte Regenschauer und auch Gewitter sind möglich. Bei maximal 21 Grad. Jetzt ist es 5 Minuten vor 1.
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2: Mit Christina Adler. Wer seinen Strom- oder Gasanbieter wechselt, kann eine Menge Geld sparen. Und trotzdem haben sich im ersten Quartal weniger Steirerinnen und Steirer einen neuen Lieferanten gesucht. Viele sagen, das ist ihnen zu viel Aufwand. Damit man dauerhaft günstiger Energie beziehen kann, sollte man jährlich wechseln. Es ist aber ein Aufwand, der sich lohnt, sagt uns E-Control-Vorstand Alfons Haber.
3: Wenn man jetzt wechselt, zum Beispiel in der Steiermark, den Stromlieferanten, kann man sich zwischen 170 und fast 300 Euro ersparen. Wenn man nächstes Jahr wieder einen Vergleich macht und sich zum Beispiel nur mehr 50 Euro ersparen könnte, ich glaube, das ist ein relativ guter Stundenlohn für 10 Minuten Arbeit.
2: Beim Gas ist das Einsparungspotenzial sogar noch größer, sagt Haber. Den günstigsten Anbieter findet man online mit dem Tarifkalkulator der E-Control.
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2: Um die Landwirtschaft zu entlasten, hat die Regierung die Agrardieselhilfe für Bauern nun vorgezogen. Statt erst 2027 und 2028 soll das Geld schon in den Jahren davor ausbezahlt werden.

0: Bilanz sind rund 16 Cent Zuschuss pro Liter. Grund sind die gestiegenen Kosten für Treibstoff und Dünger, auch wegen des Krieges im Iran. Der ÖVP-Bauernbund begrüßt diesen Plan. Kritik gibt's dagegen vom WWF. Steuergeld sollte Bauern unabhängiger von Öl und Diesel machen und nicht alte Abhängigkeiten verlängern, so die Naturschutzorganisation. In Österreich gehen die meisten Kinder immer noch in eine Halbtagsschule. Ein knappes Drittel war in diesem Jahr an Pflichtschulen oder AHS-Unterstufen mit einer ganztägigen Betreuung. Das Angebot an echten, verschränkten Schulformen mit Unterricht, Lern- und Freizeit ist nach wie vor sehr gering. Aktuell gibt es nur rund 250 solcher Schulen. In Wien ist gestern das internationale Weinfestival losgegangen. 3 Tage lang präsentieren dort rund 550 Aussteller ihre Weine in der Hofburg. Gastland ist dieses Jahr Georgien. Außerdem gibt es auch einen Schwerpunkt auf alkoholfreie Getränke und Spezialverkostungen aus der Steiermark und dem Burgenland. Bis Montag hat man noch die Chance, vorbeizukommen.
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2: Da gibt es eine Geisterfahrermeldung für die A2, die Südautobahn in Richtung Wien. Achtung Autofahrer zwischen Hartberg und Lafnitztal Oberwart. Da kommt euch ein Geisterfahrer entgegen. Bitte bleibt in beiden Richtungen rechts und überholt nicht. Sobald der Geisterfahrer die Autobahn verlassen hat, hört ihr das natürlich sofort hier bei uns auf Antenne Steiermark. Außerdem an neuen Pyrenautobahn in Richtung Spielfeld. Da gibt es Blockabfertigung vor dem Plabutsch-Tunnel wegen Überlastung. Ihr verliert hier ca. 30 Minuten. Außerdem 10 Minuten mehr einplanen auf der Pyrenautobahn in Richtung Linz. Da gibt es Überlastung im Baustellenbereich zwischen Kammern und Mautern. Auf der Südautobahn in Richtung Klagenfurt, da gibt es die Sperre beim Knoten Graz West. Die Abfahrtsrampe auf die A9 ist da wegen einer Baustelle gesperrt. Alle Staus und alle Blitzer, die ihr noch entdeckt, gerne direkt an uns. Nummer ist die 0316 80 90 80. Gute Fahrt.
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4: Für alle, die nach dem Sonntagsessen oder nach der langen Gassi-Runde mit dem Hund gerade nur mal am Gähnen sind, gibt's einen Hit, der euch ordentlich Energie spendet, von Martin Solveig.

0: Antenne Steiermark begleitet euch durch den Sonntagnachmittag jetzt mit guten Nachrichten für die Südautobahn in Richtung Wien. Der Geisterfahrer zwischen Hartberg und Lafnitztal-Oberwart hat die Autobahn verlassen. Für euch geht's da wieder ohne Probleme voran. Gute Fahrt.
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0: Minuten vor halb zwei, das Antenne Steiermark Verkehrs- und Blitzer-Update und da ist nach wie vor einiges los auf den steirischen Straßen. Wir gehen es der Reihe nach durch. A9-Pyrn-Autobahn in Richtung Spielfeld, Blockabfertigung vor dem Plabutsch-Tunnel wegen Überlastung, ihr verliert hier ca. 30 Minuten. 10 Minuten dauert es auf der Pyrn-Autobahn in Richtung Linz länger, auch da staut es sich im Baustellenbereich wegen Überlastung zwischen Kammern und Mautern. A2 in Richtung Klagenfurt, Sperre beim Knoten Graz-West, da ist die Abfahrtsrampe auf die A9 in Richtung Spielfeld wegen einer Baustelle gesperrt. Ihr könnt bei Feldkirchen abfahren und über die B67 ausweichen. In Graz staut es sich rund um Graz Ost und auf der Liebenauer Tangente wegen des Sturmmatches. Zeitverlust da ca. 5 bis 10 Minuten. Und B69 Südsteirische Grenzstraße. In Hörmsdorf gibt es eine Sperre wegen einer Veranstaltung. Diese dauert ca. bis 17 Uhr. Ihr werdet da örtlich umgeleitet. Alle Staus und alle Blitzer, die findet ihr auch jederzeit bei uns im Web und in der Antenne Steiermark App. Gute Fahrt!
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0: Ein legendärer Hit von einem legendären Künstler für euren Sonntagnachmittag. Ein Mega-Ohrwurm made in Austria. Der Kommissar von Falco.
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1: Im Laufe des Nachmittags mischen sich einige Wolken zum Sonnenschein, die bleiben aber harmlos und es geht bis zum Abend trocken weiter. Dazu schaffen wir es am Thermometer auf bis zu 20 Grad rauf. Morgen am Nachmittag müssen wir dann aber quer durch die Steiermark mit vereinzelten Regenschauern rechnen. Zuerst können wir aber noch die Sonne genießen, da sind sogar bis zu 21 Grad drin.
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1: Es ist 2:05.
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3: Mit Christina Adler. Ausnahmezustand heute in Graz, wenn die Entscheidung um den Meistertitel in der Fußball-Bundesliga fällt. Entweder der LASK oder Sturm Graz wird sich da die Meisterkrone aufsetzen. Sturmtrainer Fabio Ingolitsch zeigt sich gelassen.
4: Wir wollen es sehr simpel halten. Wir wollen gar nicht auf zu viele taktische Dinge eingehen, sondern einfach schauen, ja, dass das Energielevel und das Spannungslevel einfach sehr hoch ist und dass wir dann ein normales Fußballspiel abliefern können, wo wir uns auf unsere Leistung konzentrieren und ja hoffentlich Rapid Wien erneut schlagen können.
3: Die Grazer müssen gegen Rapid zwingend gewinnen. Dem LASK reicht bei der Wiener Austria bereits ein Unentschieden. Anpfiff beider Spiele ist etwa in einer halben Stunde.
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3: Mehr als 137.000 Österreicherinnen und Österreicher haben sich von Jänner bis März einen neuen Strom- oder Gaslieferanten gesucht. So viele waren es noch nie in einem ersten Quartal, zeigen die Zahlen der E-Control. Die Regulierungsbehörde weist darauf hin, dass aktuell auch ein guter Zeitpunkt sei, seinen Anbieter zu wechseln, weil es gerade einige Preisgarantieangebote gibt und im Herbst die Energiepreise wieder steigen dürften. Den günstigsten Anbieter findet man übrigens online bei dem Tarifkalkulator der E-Control. Nachdem 5 italienische Taucher auf den Malediven in einem Höhlensystem unter Wasser ums Leben gekommen sind, ist jetzt auch ein Rettungstaucher bei der Bergung der Leichen gestorben. Laut Behörden hat er beim Einsatz unter Wasser einen Schwächeanfall erlitten. Bisher konnte lediglich die Leiche eines 44-Jährigen geborgen werden. Die Suche nach 4 weiteren Vermissten wurde vorerst gestoppt. 2 Bergsteiger aus Nepal haben heute ihre eigenen Rekorde geknackt. Der 56-jährige Kami Rita Sherpa ist heute zum 32. Mal auf den Gipfel des Mount Everest gelaufen. Häufiger als jeder andere Mensch ist heute die Info des Tourismusministeriums in Nepal. Bei den Frauen ist die 52-jährige Lakpa Sherpa zum 11. Mal auf den höchsten Berg der Welt.
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1: A2 Südautobahn in Richtung Klagenfurt, da gibt es eine Sperre beim Knoten Graz-West. Die Abfahrtsrampe auf die A9, die Pürnautobahn in Richtung Spielfeld, ist wegen einer Baustelle gesperrt. Ihr könnt bei Feldkirchen abfahren und über die B67 ausweichen. In Graz staut es sich rund um Graz-Ost und auf der Liebenauer Tangente wegen des Sturmmatchs. Ihr verliert hier überall 5 bis 10 Minuten. Und B69 Südsteirische Grenzstraße. In Hörmsdorf gibt

0: Das ist eine Sperre wegen einer Veranstaltung. Ihr werdet da örtlich umgeleitet. Die Dauer der Sperre geht bis ca. 17 Uhr. Alle Staus und alle Blitzer, die ihr noch entdeckt, gerne direkt an uns. Nummer ist die 0316 80 90 80. Gute Fahrt.
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3: Ich höre das so oft als Tipp, dass man sich die Sporteinheiten so als fixe Termine in den Kalender eintragen soll. Ich meine, ja, ist eh nett, aber wenn man da nicht reinschaut, dann bringt das halt genau gar nichts. Deswegen bin ich jetzt zu eurer Erinnerung da mal nachzuschauen. Ihr habt dann ungefähr 3 Minuten Zeit zum Umziehen und Laufschuhe anziehen, während Shawn Mendes rennt.

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0: Antenne Steiermark Verkehrs- und Blitzer-Update jetzt um 3:05. Da starten wir auf der Südautobahn in Richtung Klagenfurt. Da gibt es nach wie vor die Sperre beim Knoten Graz-West. Die Abfahrtsrampe auf die A9 die Pyrenautobahn in Richtung Spielfeld ist wegen einer Baustelle gesperrt. Ihr könnt bei Feldkirchen abfahren und über die B67 ausweichen. A9 Pyrenautobahn in Richtung Linz, da staut es sich bei der Einreise nach Österreich. Ihr verliert hier ca. 30 Minuten. In Leibnitz in Richtung Seggauberg ist ein Unfall passiert. Da werdet ihr wechselseitig angehalten, da dauert es 5 bis 10 Minuten länger. Und B69 Südsteirische Grenzstraße. In Hörmsdorf gibt es heute eine Sperre bis 17 Uhr wegen einer Veranstaltung. Da werdet ihr örtlich umgeleitet. Alle Staus und alle Blitzer, die findet ihr auch jederzeit bei uns im Web und in der Antenne Steiermark App.
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0: Gute Fahrt euch.
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0: Falls eure Kaffeemaschine aktuell spinnt, bringt sie am Donnerstag doch zwischen 13.30 Uhr und 15.30 Uhr in Kapfenberg beim Reparaturcafé vorbei. Das ist in den Räumen von Jugend am Werk und da unterstützen euch ehrenamtliche Helfer dabei, eure kaputten Haushaltsgeräte wieder fit zu machen. Die Teilnahme ist kostenlos. Nächsten Samstag organisiert die Bewegungsrevolution eine gemeinsame Wanderung auf den Tremmelberg bei Knittelfeld. Treffpunkt ist 9:30 beim Parkplatz. Oben könnt ihr dann noch die Aussicht vom Turm genießen und was essen. 3 Stunden wird es circa dauern. Alle Infos zur Anmeldung bekommt ihr unter bewegungsrevolution.at. 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Wir verlosen nämlich aktuell Tickets im Antenne Steiermark Club auf antenne.at.
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1: Ein richtiges Genießerwetter ist das heute. Egal, ob ihr das beim Spazieren, beim Kaffee trinken oder beim Sporteln ausnutzt. Die Sonne begleitet uns bis zum Abend im Mix mit harmlosen Wolken und maximal 20 Grad. Morgen gehen sich dann sogar bis zu 21 aus. Die Wolken bringen dann am Nachmittag allerdings immer wieder etwas Regen. Es ist jetzt 3:05.
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2: Mit Christina Adler. In Graz gibt es kurz vor der Gemeinderatswahl noch Ärger in der FPÖ. Zwei führende Funktionäre wurden überraschend aus der Partei ausgeschlossen. Darunter auch Bernhard Dohr, der noch vor wenigen Wochen als Nummer 3 auf der Wahlliste vorgestellt wurde. Warum genau die beiden rausgeworfen wurden, sagt die Partei bisher nicht. Offiziell heißt es nur, sie sollen in den letzten Monaten gegen die Partei gearbeitet und den Zusammenhalt gefährdet haben.
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2: Wer online shoppt, muss ab September 2 Euro extra pro Paket draufzahlen. Die neue Paketsteuer soll den lokalen stationären Handel unterstützen und die Paketflut vor allem von chinesischen Billighändlern eindämmen. Click und Collect, also das Bestellen bei einem Händler, bei dem man das Paket dann selbst abholen kommt, soll von der Steuer übrigens ausgenommen sein. Das nutzen bisher aber nur etwa 6%. In Modena in Italien ist ein Auto in eine Menschengruppe gefahren. 8 Menschen sind dabei verletzt worden, 2 davon schweben noch in Lebensgefahr. Laut der Polizei ist ein 31-jähriger Mann durch die Innenstadt gerast und hat dabei gleich mehrere Passanten erfasst. Danach wollte er flüchten und hat dabei noch einen Helfer mit einem Messer verletzt. Der Fahrer wurde festgenommen. Heute ist Internationaler Tag gegen Homophobie. Der Aktionstag soll daran erinnern, dass Menschen unabhängig von ihrer sexuellen Orientierung respektiert und gleich behandelt werden sollen. Das Datum wurde zur Erinnerung an den 17. Mai 1990 gewählt, an dem die WHO beschlossen hat, Homosexualität aus ihrem Diagnoseschlüssel als Krankheit zu streichen. In einigen Ländern ist Homosexualität aber immer noch strafbar.
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1: A2 Südautobahn in Richtung Klagenfurt, da gibt's die Sperre beim Knoten Graz West. Die Abfahrtsrampe auf die A9, die Pürnautobahn in Richtung Spielfeld, ist da wegen einer Baustelle gesperrt. Ihr könnt bei Feldkirchen abfahren und über die B67 ausweichen. B69 Südsteirische Grenzstraße in Hörmsdorf gibt es heute eine Sperre wegen einer Veranstaltung bis 17 Uhr. Bis dahin werdet ihr örtlich umgeleitet. Und einmal wird Geschwindigkeit kontrolliert in Kapfenberg am Lindenplatz beim Kino. Alle Staus und alle Blitzer, die ihr noch entdeckt, gerne direkt an uns. Nummer ist die 0316 80 90 80.
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1: Und wir wünschen weiterhin eine gute und sichere Fahrt.
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5: Zeit für einen kleinen Nachmittagskaffee, vielleicht auch einen größeren, je nachdem. Vielleicht noch mit so ein bisschen Eis dazu, ein Löffel Schlagobers. Oder warum nicht Kleierstückelkuchen? So ein Marmorkuchen von der Oma. Das wär's jetzt, oder? Mahlzeit!
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1: Antenne Steiermark ist hier mit wichtigen Infos aus unserer Verkehrsredaktion. Für die Südautobahn in Richtung Graz, auf Höhe Modriach im Baustellenbereich steht ein defektes Fahrzeug. Ihr kommt da zwar dran vorbei, plant aber 5 bis 10 Minuten mehr ein. Gute Fahrt!

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0: Es ist ganz genau 4:05. Hier ist das Antenne Steiermark Verkehrs- und Blitzer-Update. Da schauen wir auf die Südautobahn in Richtung Klagenfurt. Da gibt es eine Sperre beim Knoten Graz West. Die Abfahrtsrampe auf die A9, die Pürnautobahn in Richtung Spielfeld, ist wegen einer Baustelle gesperrt. Ihr könnt bei Feldkirchen abfahren und über die B67 ausweichen. A2 Südautobahn in Richtung Graz. Da steht ein defektes Fahrzeug im Baustellenbereich auf Höhe Modriach. Ihr kommt daran vorbei, fahrt aber bitte ganz besonders vorsichtig und plant 5 bis 10 Minuten mehr ein. B69 Südsteirische Grenzstraße. In Hörmsdorf gibt es eine Sperre wegen einer Veranstaltung. Diese dauert noch ca. bis 17 Uhr. Bis dahin werdet ihr örtlich umgeleitet. Und einmal wird eure Geschwindigkeit kontrolliert in Kapfenberg am Lindenplatz beim Kino. Alle Staus und alle Blitzer, die findet ihr wie gewohnt auch jederzeit bei uns im Web und in der Antenne Steiermark App. Gute Fahrt!
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2: Einen wunderschönen Sonntagnachmittag mit einem Hit, der Hoffnung macht, der uns dazu bringt, auch die kleinen Dinge wertzuschätzen. Egal, ob das jetzt die Umarmung vom Lieblingsmenschen ist, der Sonnenstrahl, der den Weg beim Fenster reinfindet, oder das Stück Schokolade, das ihr euch gönnt. Ein Hit, der bleibt und sowas von legendär ist. Heal the World von Michael Jackson. 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

Und jetzt der neue Hit von Nico Santos. 100 reasons to be mad, 1000 reasons to be sad, all the chances that I've missed. Optimist auf Antenne Steiermark. 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
1: Bei der Familienfeier oder auch bei dem lange überfälligen Treffen mit den Freunden begleiten uns Sonne und Wolken im Mix. Mit denen gehen sich heute bis zu 20 Grad aus. Copy and paste dann auch morgen beim Wetter. Nur am Nachmittag ziehen vereinzelt auch Regenschauer und teilweise Gewitter durch.
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1: Es ist 4:05.
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3: Mit Christina Adler. Die Diözese Graz-Seckau startet erstmals ein eigenes Lehrlingsprogramm in der Steiermark. Ab September werden 5 Lehrlinge aufgenommen, 4 im Bürobereich und eine Person im Eventmanagement. Mit den neuen Lehrstellen will die Diözese selbst Fachkräfte ausbilden. Rund 120 Bewerbungen sind bereits eingegangen. Möglich ist es noch, sich bis Ende Mai zu bewerben.
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3: Endlich Entspannung gibt es nach einem Murenabgang in der Nacht auf Samstag in Kleinarl im Pongau, bei dem etwa 7 Häuser evakuiert werden mussten. Die Häuser seien nun wieder bewohnbar, bestätigt die Freiwillige Feuerwehr Kleinarl. Durch die Beruhigung der Wetterlage habe sich der Hang nun wieder stabilisiert. Weil die Bremse an einem Zugwaggon gebrannt hat, mussten heute früh rund 200 Passagiere aus einem Nachtzug von Zagreb nach Stuttgart in Sicherheit gebracht werden. Das Feuer an einem kroatischen Waggon hat das Personal nach dem Halt in Traunstein in Bayern aber schnell gelöscht. Notärzte haben mehrere Fahrgäste untersucht, die Rauch eingeatmet hatten. Die Passagiere konnten mit Anschlusszügen am Vormittag weiterfahren, sagen uns die ÖBB. Wer online shoppt, muss ab September 2 € extra pro Paket draufzahlen. Die neue Paketsteuer soll den lokalen stationären Handel unterstützen und die Paketflut vor allem von chinesischen Billighändlern eindämmen. Click und Collect, also das Bestellen bei einem Händler, bei dem man das Paket dann selbst abholen kommt, soll von der Steuer übrigens ausgenommen sein. Das nutzen bisher aber nur etwa 6%.
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1: A2 Südautobahn in Richtung Klagenfurt. Da gibt es eine Sperre beim Knoten Graz West. Die Abfahrtsrampe auf die A9, die Pürenautobahn in Richtung Spielfeld, ist wegen einer Baustelle gesperrt. Ihr könnt bei Feldkirchen abfahren und dann über die B67 ausweichen. A2 in Richtung Graz, da gibt es Blockabfertigung vor dem Karl-Hakogl-Tunnel zwischen Packsattel und Modriach. Grund ist Überlastung. Ihr verliert hier ca. 30 Minuten. Und B69 Südsteirische Grenzstraße. In Hörmsdorf gibt es heute eine Veranstaltung. Noch circa eine Stunde, also bis 17 Uhr geht die. Bis dahin werdet ihr örtlich umgeleitet. Alle Staus und alle Blitzer, die ihr noch entdeckt, gerne direkt an uns. Nummer ist die 0316 80 90 80.
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1: Euch unterwegs weiterhin eine gute und sichere Fahrt.
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4: Warum den Sonntagnachmittag nicht einmal für so ein Bastelprojekt nutzen, das eh schon ewig in der Ecke liegt, weil unter der Woche einfach keine Zeit ist dafür. Und wenn es nur die Lieblingskaffeetasse ist, die ein bisschen Superkleber braucht.
0: Chip.

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Schönen Sonntagnachmittag, Steiermark. Es ist 5:05. Hier ist das Antenne Steiermark Verkehrs- und Blitzer-Update. Da schauen wir auf die Südautobahn in Richtung Klagenfurt. Da gibt es eine Sperre beim Knoten Graz-West.

0: Die Abfahrtsrampe auf die A9, die Pyrnautobahn in Richtung Spielfeld, ist wegen einer Baustelle gesperrt. Ihr könnt bei Feldkirchen abfahren und über die B67 ausweichen. Außerdem A2 in Richtung Graz, da gibt es Blockabfertigung vor dem Kalhakugeltunnel. Der ist zwischen Packsattel und Modriach. Grund ist Überlastung. Ihr verliert hier ca. 30 Minuten. Und B69 Südsteirische Grenzstraße. In Hörmsdorf gibt es bis 17 Uhr eine Veranstaltung, also noch eine gute halbe Stunde. Ihr werdet da örtlich umgeleitet. Alle Staus und alle Blitzer, die findet ihr auch jederzeit bei uns im Web und in der Antenne Steiermark App. Gute Fahrt!
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2: Wie cool kann ein Hit eigentlich sein? Das ist so ein Klassiker, finde ich, den man im Sommer spielt, wenn man so mit dem Auto ein paar Runden durch die Innenstadt fährt, vielleicht noch die Fenster offen hat und am Heimweg vom Baden ist. 50 Cent in the

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1: Wolken sind und bleiben heute nur Deko. Bis zum Abend scheint uns noch quer durchs Land die Sonne entgegen. Und genau so geht's auch morgen weiter, zumindest am Vormittag. Später am Nachmittag müssen wir dann immer wieder mit vereinzelten Regenschauern und sogar teilweise auch Gewittern rechnen. Jetzt ist es 5 Minuten vor 5.
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2: Mit Christina Adler. Sturm Graz verpasst am letzten Spieltag knapp den Meistertitel. Das Heimspiel gegen Rapid Wien endet mit einem 2:0. Zu wenig im Titelrennen. Die Meisterkrone geht damit nach Linz. Der LASK hat 3:0 gegen Austria Wien gesiegt. Für die Linzer ist das der erste Titel seit über 60 Jahren. Gleichzeitig holen sie sich in dieser Saison auch das Double mit dem Cupsieg und dem Meistertitel. Das Duell zwischen TSV Hartberg und Red Bull Salzburg endet mit einem 3:1.
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2: Nach 24 Tagen Brandbekämpfung des großen Waldbrandes im Kärntner Lissachtal konnte heute endlich Brand ausgegeben werden, teilt der Landesfeuerwehrverband Kärnten mit. Jetzt konnten auch die letzten Glutnester gelöscht werden und dabei hat vor allem der Regen geholfen. Das Feuer ist vermutlich durch eine Zigarettenkippe ausgebrochen. Insgesamt waren rund 110 Hektar betroffen und rund 2000 Feuerwehrleute und etliche Hubschrauber im Einsatz. Dichtes Programm steht nächste Woche im Nationalrat an. Am Mittwoch wird der EU-Asylpakt abgesegnet. Der aktuell ausgesetzte Familiennachzug wird neu geordnet und soll künftig über ein Quotensystem geregelt werden. Am Donnerstag geht es dann darum, Grundnahrungsmittel ab Juli billiger zu machen. Die Abgeordneten beschließen, die Mehrwertsteuer auf bestimmte Lebensmittel zu senken. Und beim gestrigen Song Contest in Wien ist der Sieg völlig überraschend an Sängerin Dara für Bulgarien gegangen. Österreichs ESC-Vertreter Cosmo ist auf dem vorletzten Platz gelandet, hinter Deutschland. Rund 10.000 Zuschauer sind in der Wiener Stadthalle live dabei gewesen. Noch mehr Fans am Rathausplatz sowie Millionen Zuschauer vor den Bildschirmen zu Hause.
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1: A2 Südautobahn in Richtung Klagenfurt. Da gibt es eine Sperre beim Knoten Graz West. Die Abfahrtsrampe auf die A9, die Pürnautobahn in Richtung Spielfeld, ist wegen einer Baustelle gesperrt. Ihr könnt bei Feldkirchen abfahren und über die B67 ausweichen. A2 in Richtung Graz. Da gibt es Blockabfertigung vor dem Kalhakugeltunnel zwischen Packsattel und Modriach. Grund ist Überlastung. Ihr verliert da bis zu 30 Minuten. Außerdem B69 Südsteirische Grenzstraße. In Hermsdorf gibt es jetzt noch ein paar Minuten die Sperre wegen einer Veranstaltung bis 17 Uhr. Bis dahin werdet ihr örtlich umgeleitet, danach ist die Sperre aufgehoben. Und einmal wird Geschwindigkeit kontrolliert auf der S6 der Semmering-Schnellstraße in Richtung Wien am Knoten Bruck an der Mur im 100er. Alle Staus und alle Blitzer, die ihr noch entdeckt, gerne direkt an uns. Nummer ist die 0316 80 90 80. Gute Fahrt!
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4: Langsam geht das verlängerte Wochenende zu Ende. Gleich einmal Jause für morgen richten und den Wecker stellen. Und während ihr euch auf die neue Woche vorbereitet, spiele ich euch Alvaro Soler und Topic.

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0: Es ist 5:05. Hier ist das Antenne Steiermark Verkehrs- und Blitzer-Update. Da starten wir auf der Südautobahn in Richtung Klagenfurt. Sperre beim Knoten Graz West. Da ist die Abfahrtsrampe auf die A9, die Pürnautobahn in Richtung Spielfeld wegen einer Baustelle gesperrt. Ihr könnt bei Feldkirchen abfahren und über die S67 ausweichen. A2 in Richtung Graz. Blockabfertigung vor dem Karl-Hakogl-Tunnel zwischen Packsattel und Modriach. Grund ist Verkehrsüberlastung. Ihr verliert da bis zu 30 Minuten. Und eure Geschwindigkeit kontrolliert wird auf der A9 am Autobahnzubringer Liezen in Richtung Liezen im 100er und auf der S6 der Semmering-Schnellstraße in Richtung Wien vor dem Tanzenberg-Tunnel bei Kapfenberg. 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
1: Beim Abendessen kochen scheint euch jetzt noch die Sonne durchs Küchenfenster entgegen. Dazu nur einige Wolken, zum Beispiel bei 16 Grad in Graz. Morgen besonders am Vormittag noch die Sonne ausnutzen. Nach und nach werden die Wolken dann immer mehr und die bringen dann stellenweise auch Regen. Immer sind auch wieder ein paar Gewitter mit dabei, bei maximal 21 Grad. Jetzt ist es 5 Minuten vor 6.
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2: Mit Christina Adler. Sturm beendet diese Fußballsaison mit einem Sieg, diesmal aber ohne Titel. Der LASK ist neuer österreichischer Meister. Die Linzer gewinnen im Spiel gegen die Wiener Austria mit einem 3:0 und holen sich damit den Meisterteller nach Hause. Für Titelverteidiger Sturm Graz hat der 2:0-Sieg zu Hause gegen Rapid nicht gereicht. Nichtsdestotrotz sind die Fans zu Hause in Graz sehr zufrieden.
3: Am Ende des Tages Vizepass da, Weltklasse-Spiel, super zwei Tore, was willst du mehr?
2: Der LASK liegt in der Tabelle nun 2 Punkte vor den Grazern. Auf Platz 3 landet Red Bull Salzburg. Die Bullen verlieren heute gegen den TSV Hartberg mit 1:3.
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2: Mit der kommenden Fußball-WM als Anlass gönnen sich viele einen neuen Fernseher. Ein gutes Geschäft für die heimischen Elektronikhändler. Doch die Abfallentsorger erinnern daran, kaputte Fernseher richtig zu entsorgen. Etwa gleich beim Händler zurückzugeben oder zum Recyclingzentrum zu bringen. In einem Fernseher stecken zudem wertvolle Rohstoffe. Die Abfallentsorger holen etwa Gold, Aluminium oder wichtige Industriemetalle aus den Altgeräten raus. Nach 24 Tagen Brandbekämpfung des großen Waldbrandes im Kärntner Lissachtal konnte heute endlich Brand ausgegeben werden, teilt der Landesfeuerwehrverband Kärnten mit. Jetzt konnten auch die letzten Glutnester gelöscht werden und dabei hat vor allem der Regen geholfen. Das Feuer ist vermutlich durch eine Zigarettenkippe ausgebrochen. Insgesamt waren rund 110 Hektar betroffen und rund 2000 Feuerwehrleute und etliche Hubschrauber im Einsatz. Wegen eines landesweiten Streiks in Italien gibt es morgen erhebliche Probleme bei den Öffis. Millionen Fahrgäste müssen mit Verspätungen und Ausfällen rechnen. Der Streik hat einen politischen Hintergrund. Die linke Basisgewerkschaft hat dazu aufgerufen, weil sie Ministerpräsidentin Meloni einen israelfreundlichen Kurs vorwirft.
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1: Bei Südautobahn in Richtung Klagenfurt, Sperre beim Knoten Graz West. Die Abfahrtsrampe auf die A9, die Pürenautobahn in Richtung Spielfeld, ist wegen einer Baustelle gesperrt. Ihr könnt bei Feldkirchen abfahren und über die B67 ausweichen. A2 in Richtung Graz, Blockabfertigung vor dem Kalha-Kugeltunnel zwischen Parksattel und Modriach. Grund ist Verkehrsüberlastung, ihr verliert da bis zu 30 Minuten. Und eure Geschwindigkeit kontrolliert wird noch auf der A9 der Pürenautobahn am Zubringer Lietzen in Richtung Lietzen im 100er. Und auf der S6 der Semmering-Schnellstraße in Richtung Wien, kurz vor dem Tanzenberg-Tunnel bei Kapfenberg. Euch unterwegs weiterhin eine gute und sichere Fahrt. 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
1: Mit Christina Adler. Im Fußball war es spannend bis zur letzten Minute. Doch für Sturm Graz hat es am Ende nicht zum Meistertitel gereicht. Die Grazer gewinnen ihr letztes Saisonspiel zu Hause gegen Rapid Wien mit 2:0, müssen den Titel aber trotzdem an den LASK abgeben. Die Linzer siegen auswärts bei der Austria Wien mit einem 3:0 und sichern sich so die Meisterkrone. Die Enttäuschung ist da, aber trotzdem ist Sturmtrainer Fabio Ingolitsch stolz auf sein Team.
2: Sehr verdienter Sieg für uns. Ja, sind wir sehr zufrieden mit dem, was da heute passiert ist. Natürlich ist es schade, dass der LASK ihre Hausaufgaben gemacht hat. Bin aber ganz ehrlich, wenn man realistisch gedacht hat, war das so zu erwarten. Und deswegen haben wir einfach versucht, das bestmögliche Spiel zu machen, unserem tollen Publikum einfach einen perfekten Jahresabschluss auch bieten zu können.
1: Der LASK liegt in der Tabelle nun 2 Punkte vor den Grazern. Auf Platz 3 landet Red Bull Salzburg. Die Bullen verlieren heute gegen den TSV Hartberg mit 1:3.
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1: Dichtes Programm steht nächste Woche im Nationalrat an. Am Mittwoch wird der EU-Asylpakt abgesegnet. Der aktuell ausgesetzte Familiennachzug wird neu geordnet und soll künftig über ein Quotensystem geregelt werden. Am Donnerstag geht es dann darum, Grundnahrungsmittel

0: ab Juli billiger zu machen. Die Abgeordneten beschließen, die Mehrwertsteuer auf bestimmte Lebensmittel zu senken. Eine Negativserie hat ein 61-jähriger Autofahrer in Oberösterreich hingelegt. Die Polizei hat den Welser 7-mal in 7 Monaten ohne Führerschein erwischt. Diesmal auch betrunken. Der 61-Jährige hatte über 1,3 Promille. Die Polizei hat dem Mann die Weiterfahrt verboten und ihn ein weiteres Mal angezeigt. In Modena in Italien ist ein Auto in eine Menschengruppe gefahren. 8 Menschen sind dabei verletzt worden, 2 davon schweben noch in Lebensgefahr. Laut der Polizei ist ein 31-jähriger Mann durch die Innenstadt gerast und hat dabei gleich mehrere Passanten erfasst. Danach wollte er flüchten und hat dabei noch einen Helfer mit einem Messer verletzt. Der Fahrer wurde festgenommen.
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1: Mit Christina Adler. Auf der A2 Südautobahn bei Friedberg im Bezirk Hartberg-Fürstenfeld ist ein 86-jähriger Autofahrer heute in einem Baustellenbereich gegen eine Betonleitwand geprallt und wurde im Auto eingeklemmt. Die Feuerwehr und die Rettung mussten ihn befreien. Der Mann wurde mit lebensbedrohlichen Verletzungen per Hubschrauber ins Krankenhaus geflogen. Die Autobahn musste kurzzeitig gesperrt werden.
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1: Wer online shoppt, muss ab September 2 Euro extra pro Paket draufzahlen. Die neue Paketsteuer soll den lokalen stationären Handel unterstützen und die Paketflut vor allem von chinesischen Billighändlern eindämmen. Click und Collect, also das Bestellen bei einem Händler, bei dem man das Paket dann selbst abholen kommt, soll von der Steuer übrigens ausgenommen sein. Das nutzen bisher aber nur etwa 6%. Und Fußball. Meisterfeier heute in Linz. Der LASK holt sich mit einem 3:0 gegen die

0: Wiener Austria den Meistertitel in der Bundesliga zum Cupsieg dazu. Die Linzer haben am Ende 2 Punkte Vorsprung in der Tabelle auf Titelverteidiger Sturm Graz. Die Grazer werden trotz 2:0 Erfolgs gegen Rapid Vizemeister. Sturm schickt die Hütteldorfer damit auf Tabellenplatz 5. Damit muss Rapid ins Europacup-Playoff. Und beim Eishockey feiert die österreichische Nationalmannschaft heute einen großen Erfolg bei der AWM. Österreich gewinnt auch das 2. Spiel und steht damit praktisch schon vor dem Klassenerhalt. Nach dem Sieg gegen Großbritannien setzt sich das Team heute mit einem 4:2 gegen Ungarn durch. Und schon am Dienstag wartet das nächste Spiel gegen Lettland.
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